0: wird von radikalen Parteien links und rechts aktiv untergraben.
1: 在梅前州首府什贝林市，极右翼政党德国选择党支持者20号举行派对，庆祝该党首次成为梅前州第一大党。
2: Und es ist ein wunderbarer Abend für die Alternative für Deutschland. 20 Punkte zugelegt, mehr als verdoppelt. Das ist ein wirklich starkes Ergebnis, was wir hier errungen haben.
1: 同一天，在柏林州，极左翼政党左翼党的支持者也纷纷欢庆胜利。
3: Von einem bezahlbaren Berlin, in dem alle Menschen, egal woher sie kommen, egal an was sie glauben, egal wen sie lieben und egal wie viel Einkommen sie haben, diese gemeinsame Vision hat gewonnen, ihr Lieben.
1: 最新调查显示，梅前州和柏林州民众对联邦政府工作的负面评价接近90%，物价上涨、经济发展和生活负担是选民关注的主要问题。
4: Wir brauchen unsere Gelder für unseren Staat hier.Für die Kinder, für die Rentner, für sonstige Leute. Denn das andere, das ist in meinen Augen schon alles wieder die ganze Auflösung. Warum schieben wir die ganzen Millionen und Milliarden ins Ausland und haben selbst nichts davon? Wir haben genug Kinder und alte Leute, die hier auch Unterstützung brauchen. Also deswegen, wir können nur eins wählen, das nützt nichts.
5: 德国总理默茨所在的基民盟在此次地方州的选举中表现不佳，在不久前萨安州的选举中，基民盟同样失败。那么，执政联盟为什么会失利？此次选举对德国联邦政府又有哪些影响呢？一起来看今天的时讯问答。

0: 本届东博会共有73个国家和地区的3400多家企业参展。21号，国内首个两吨级载重气流气球在藏越直流工程投入试运行。该气球直径25米，体积8000立方米，最远可飞800米，最大可以运2吨，解决了高海拔风力大电工程物料运输难题。
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2: 午夜新闻，我们继续来梳理全球资讯。德国柏林州和东部的梅前州20号分别举行州议会选举，初步计票结果显示，德国总理默茨领导的基民盟在柏林州以 18.8% 的得票率位居第二，在梅前州仅获得 4.9% 的选票，未能跨过进入州议会所需的得票率 5% 的门槛，在二战后首次无缘州一级议会。根据初步计票结果，极左翼的左翼党首次成为柏林州第一大党，极右翼的选择党首次成为梅前州第一大党。德国总理默茨所在的基民盟在柏林州和梅前州均表现不佳，得票率较上次选举明显下降。他21号表示，基民盟在梅前州的得票率未能突破 5% 是一次极具戏剧性的偶发结果。默茨坚称，基民盟内部并未质疑他的领导地位。他同时还对中左翼社民党愿意继续留在执政联盟表示欣慰。此前一天，默茨发表声明说，地方选举结果是一场灾难。
3: Das Ergebnis in Mecklenburg-Vorpommern können wir nicht schönreden. Es ist ein Desaster. Das Vertrauen in die Institutionen unseres Landes sinkt und wird von radikalen Parteien links und rechts aktiv untergraben.
4: 在梅前州首府石贝林市，极右翼政党德国选择党支持者20号举行派对，庆祝该党首次成为梅前州第一大党。
5: Und es ist ein wunderbarer Abend für die Alternative für Deutschland. 20 Punkte zugelegt, mehr als verdoppelt. Das ist ein wirklich starkes Ergebnis, was wir hier errungen haben.
4: 同一天，在柏林州，极左翼政党左翼党的支持者也纷纷欢庆胜利。
6: Von einem bezahlbaren Berlin, in dem alle Menschen, egal woher sie kommen, egal an was sie glauben, egal wen sie lieben und egal wie viel Einkommen sie haben, diese gemeinsame Vision hat gewonnen, ihr Lieben.
4: 最新调查显示，梅前州和柏林州民众对联邦政府工作的负面评价接近90%，物价上涨、经济发展和生活负担是选民关注的主要问题。
7: Wir brauchen unsere Gelder für unseren Staat hier.Für die Kinder, für die Rentner, für sonstige Leute. Denn das andere, das ist in meinen Augen schon alles wieder die ganze Auflösung. Warum schieben wir die ganzen Millionen und Milliarden ins Ausland und haben selbst nichts davon? Wir haben genug Kinder und alte Leute, die hier auch Unterstützung brauchen. Also deswegen, wir können nur eins wählen, das nützt nichts.
2: 伊朗伊斯兰革命卫队21号发表声明说，当地时间当天上午，革命卫队航空航天部队在霍尔木兹海峡上空击落一架美军 MQ-1 无人机，美军方面暂无回应。伊朗伊斯兰革命卫队21号发表声明称，伊朗已做好打长期消耗战的准备，若敌人卷土重来，将使用新型武器并扩大冲突范围。声明援引伊朗伊斯兰革命卫队发言人穆赫比的话说，如果爆发新的侵略，除扩大冲突范围外，伊朗还将动用此前从未公开和使用的战略武器。美国总统特朗普20号在接受福克斯新闻记者电话采访时表示，美国对伊朗问题正处于决策阶段，未来不久或将发生非常重大的事件。特朗普说，正在考虑何时以及是否对伊朗采取彻底的军事行动。美方20号发布安全警报，警告所有公民不要出于任何原因前往伊朗，并要求他们离开该国。俄罗斯国家杜马，也就是议会下院选举投票工作20号结束。俄罗斯中央选举委员会21号表示，初步计票结果显示，执政党统一俄罗斯党在此次选举中得票领先。俄罗斯国内对选举结果有何反响？请看总台记者发回的观察报道。

0: Wir nicht schönreden, es ist ein Desaster. Das Vertrauen in die Institutionen unseres Landes sinkt und wird von radikalen Parteien links und rechts aktiv untergraben.
1: 在梅前州首府什贝林市，极右翼政党德国选择党支持者20号举行派对，庆祝该党首次成为梅前州第一大党。
2: Und es ist ein wunderbarer Abend für die Alternative für Deutschland.20 Punkte zugelegt, mehr als verdoppelt. Das ist ein wirklich starkes Ergebnis, was wir hier errungen haben.
1: 同一天，在柏林州，极左翼政党左翼党的支持者也纷纷欢庆胜利。
3: Unsere gemeinsame Vision von einem bezahlbaren Berlin, in dem alle Menschen, egal woher sie kommen, egal an was sie glauben, egal wen sie lieben und egal wie viel Einkommen sie haben, diese gemeinsame Vision.Hat gewonnen, ihr Lieben.
1: 最新调查显示，梅前州和柏林州民众对联邦政府工作的负面评价接近90%，物价上涨、经济发展和生活负担是选民关注的主要问题。
4: Wir brauchen unsere Gelder für unser Staat hier, für die Kinder, für die Rentner, für sonstige Leute. Denn das andere, das ist in meinen Augen schon alles wieder.Die ganze Aufrüstung. Warum schieben wir die ganzen Millionen und Milliarden ins Ausland und haben selbst nichts davon? Wir haben genug Kinder und alte Leute, die hier auch Unterstützung brauchen. Also deswegen, wir können nur eins wählen, dann nützt nichts.
5: 伊朗伊斯兰革命卫队21号发表声明称，伊朗已做好打长期消耗战的准备。若敌人卷土重来，将使用新型武器并扩大冲突范围。声明援引伊朗伊斯兰革命卫队发言人穆赫比的话说，如果爆发新的侵略，除扩大冲突范围外，伊朗还将动用此前从未公开和使用的战略武器。英国海上贸易行动办公室21号通报说，一艘液化石油气运输船在驶出霍尔木兹海峡时遭不明投射物碎片击中，船上人员安全。通报说，船只将继续驶往下一个停靠港，暂无环境污染情况报告。有关部门正在调查该事件。这是该机构当日通报的第二起袭击事件。当天早些时候，一艘邮轮在霍尔木兹海峡航行时遭不明投射物袭击，两名船员受轻伤，船只仍可依靠自身动力航行。俄罗斯国家杜马，也就是议会下院选举投票工作20号结束。俄罗斯中央选举委员会21号表示，初步计票结果显示，执政党统一俄罗斯党在此次选举中得票领先。俄罗斯国内对选举结果有何反响？请看总台记者发回的观察报道。
6: 综合俄罗斯中央选举委员会公布的数据以及分析人士的观点，我们可以看出，这次选举的结果说明了三点：一是俄罗斯国家杜马的构成在整体上将保持稳定。统一俄罗斯党获得将近58%的选票，继续巩固第一大党地位。俄罗斯共产党和自由民主党等其他党派在国家杜马中的席位也将基本保持稳定。那么这意味着国家立法机构的工作将保持连续性。二是表明了俄罗斯社会的稳定。俄罗斯联邦委员会主席马特维延科21号通过社交媒体表示，国家杜马选举的结果表明，西方国家令俄罗斯遭遇战略失败的企图再次落空。分裂俄罗斯社会的企图也再次失败。中央选举委员会主席帕姆菲洛娃指出，这次选举面临的威胁和危险程度是空前的，但所有不利因素都被克服。莫斯科市市长索比亚宁20号通报称，自19号起，一天内有450架乌克兰无人机的袭击目标锁定在了莫斯科，如此规模的袭击是前所未有的。乌方发动袭击的目的就是破坏选举进程。三是选民积极参与投票。初步数据显示，注册选民的投票率超过了59%，这高于2021年上一届国家杜马选举大约52%的投票率。那么，这也高于全俄舆论中心关于这次选举54%的预测数据。
5: 据日本共同社20号援引消息人士的话报道，日本政府计划在2027年度设立新法人机构，这一新机构与防卫密切相关。据报道。新法人机构将统筹推进防卫装备品出口，培育相关新兴企业，强化生产基础，还负责管理国有化的重要装备品制造工厂。日本共同社还报道说，日本政府计划明年向例行国会提交设立该法人机构的相关法案， 不过相关举措一直遭到了在野党的质疑。

0: 次无缘州一级议会。根据初步计票结果，极左翼的左翼党首次成为柏林州第一大党，极右翼的选择党首次成为梅前州第一大党。德国总理默茨所在的金民盟在柏林州和梅前州均表现不佳，得票率较上次选举明显下降。他21号表示，金民盟在梅前州的得票率未能突破5%，是一次极具戏剧性的偶发结果。默茨坚称，金民盟内部并未质疑他的领导地位。他同时还对中左翼社民党愿意继续留在执政联盟表示欣慰。此前一天，默茨发表声明说，地方选举结果是一场灾难。
1: Das Ergebnis in Mecklenburg-Vorpommern können wir nicht schönreden. Es ist ein Desaster. Das Vertrauen in die Institutionen unseres Landes sinkt und wird von radikalen Parteien links und rechts aktiv untergraben.
2: 在梅前州首府什贝林市，极右翼政党德国选择党支持者20号举行派对，庆祝该党首次成为梅前州第一大党。
3: Und es ist ein wunderbarer Abend für die Alternative für Deutschland. 20 Punkte zugelegt, mehr als verdoppelt. Das ist ein wirklich starkes Ergebnis, was wir hier errungen haben.
2: 同一天，在柏林州，极左翼政党左翼党的支持者也纷纷欢庆胜利。
4: Unsere gemeinsame Vision von einem bezahlbaren Berlin, in dem alle Menschen, egal woher sie kommen,Egal an was sie glauben, egal wen sie lieben und egal wie viel Einkommen sie haben, diese gemeinsame Vision hat gewonnen, ihr Lieben.
2: 最新调查显示，梅前州和柏林州民众对联邦政府工作的负面评价接近90%，物价上涨、经济发展和生活负担是选民关注的主要问题。
5: Wir brauchen unsere Gelder für unseren Staat hier, für die Kinder, für die Rentner, für sonstige Leute. Denn das andere, das ist alles, das ist...In meinen Augen schon alles wieder die ganze Auflösung. Warum schieben wir die ganzen Millionen und Milliarden ins Ausland und haben selbst nichts davon? Wir haben genug Kinder und alte Leute, die hier auch Unterstützung brauchen. Also deswegen, wir können nur eins wählen, dann nützt nichts.
0: 当地时间21号，经过长时间的磋商，欧盟成员国就延长对俄制裁达成一致。根据协议，欧盟将把对3000多个俄罗斯个人和实体实施制裁的期限延长36个月。欧盟希望通过延长制裁期限，避免未来因成员国立场分歧导致制裁措施在续期问题上再次陷入僵局。俄罗斯国家杜马，也就是议会下院选举投票工作20号结束。俄罗斯中央选举委员会21号表示，初步计票结果显示，执政党统一俄罗斯党在此次选举中得票领先。俄罗斯国内对选举结果有何反响？请看总台记者发回的观察报道。
6: 综合俄罗斯中央选举委员会公布的数据以及分析人士的观点，我们可以看出，这次选举的结果说明了3点：一是俄罗斯国家杜马的构成在整体上将保持稳定。统一俄罗斯党获得将近58%的选票，继续巩固第一大党地位。俄罗斯共产党和自由民主党等其他党派在国家杜马中的席位也将基本保持稳定。那么这意味着国家立法机构的工作将保持连续性。二是表明了俄罗斯社会的稳定。俄罗斯联邦委员会主席马特维延科21号通过社交媒体表示，国家杜马选举的结果表明，西方国家令俄罗斯遭遇战略失败的企图再次落空。分裂俄罗斯社会的企图也再次失败。中央选举委员会主席帕姆菲诺娃指出，这次选举面临的威胁和危险程度是空前的，但所有不利因素都被克服。莫斯科市市长索比亚宁20号通报称，自19号起，一天内有450架乌克兰无人机的袭击目标锁定在了莫斯科，如此规模的袭击是前所未有的。乌方发动袭击的目的就是破坏选举进程。三是选民积极参与投票。初步数据显示，注册选民的投票率超过了59%，这高于2021年上一届国家杜马选举大约52%的投票率。那么，这也高于全俄舆论中心关于这次选举54%的预测数据。
0: 据日本共同社20号援引消息人士的话报道，日本政府计划在2027年度设立新法人机构，这一新机构与防卫密切相关。据报道，新法人机构将统筹推进防卫装备品出口，培育相关新兴企业，强化生产基础，还负责管理

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3: 德国柏林州和东部的梅前州20号分别举行州议会选举，初步计票结果显示，德国总理默茨领导的基民盟在柏林州以18.8%的得票率位居第二，在梅前州仅获得4.9%的选票，未能跨过进入州议会所需的得票率5%的门槛，在二战后首次无缘州一级议会。根据初步计票结果，极左翼的左翼党首次成为柏林州第一大党，极右翼的选择党首次成为梅前州第一大党。德国总理默茨所在的基民盟在柏林州和梅前州均表现不佳，得票率较上次选举明显下降。他21号表示，基民盟在梅前州的得票率未能突破5%，是一次极具戏剧性的偶发结果。默茨坚称，基民盟内部并未质疑他的领导地位。他同时还对中左翼社民党愿意继续留在执政联盟表示欣慰。此前一天，默茨发表声明说，地方选举结果是一场灾难。
4: Das Ergebnis in Mecklenburg-Vorpommern können wir nicht schönreden. Es ist ein Desaster. Das Vertrauen in die Institutionen unseres Landes sinkt und wird von radikalen Parteien links und rechts aktiv untergraben.
0: 在梅前州首府什贝林市，极右翼政党德国选择党支持者20号举行派对，庆祝该党首次成为梅前州第一大党。
5: Und es ist ein wunderbarer Abend für die Alternative für Deutschland. 20 Punkte zugelegt, mehr als verdoppelt. Das ist ein wirklich starkes Ergebnis, was wir hier errungen haben.
0: 同一天，在柏林州，极左翼政党左翼党的支持者也纷纷欢庆胜利。
6: Unsere gemeinsame Vision von einem bezahlbaren Berlin, in dem alle Menschen, egal woher sie kommen,Egal an was Sie glauben, egal wen Sie lieben und egal wie viel Einkommen Sie haben, diese gemeinsame Vision hat gewonnen, ihr Lieben.
0: 最新调查显示，梅前州和柏林州民众对联邦政府工作的负面评价接近90%，物价上涨、经济发展和生活负担是选民关注的主要问题。
7: Wir brauchen unsere Gelder für unser Staat hier, für die Kinder, für die Rentner, für sonstige Leute. Denn das andere, das ist alles, das ist...In meinen Augen schon alles wieder die ganze Auflösung. Warum schieben wir die ganzen Millionen und Milliarden ins Ausland und haben selbst nichts davon? Wir haben genug Kinder und alte Leute, die hier auch Unterstützung brauchen. Also deswegen, wir können nur eins wählen, dann nützt nichts.
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1: 德国柏林州和东部的梅前州20号分别举行州议会选举，初步计票结果显示，德国总理默茨领导的基民盟在柏林州以18.8%的得票率位居第二，在梅前州仅获得4.9%的选票，未能跨过进入州议会所需的得票率5%的门槛，在二战后首次无缘州一级议会。根据初步计票结果，极左翼的左翼党首次成为柏林州第一大党，极右翼的选择党首次成为梅前州第一大党。德国总理默茨所在的基民盟在柏林州和梅前州均表现不佳，得票率较上次选举明显下降。他21号表示，基民盟在梅前州的得票率未能突破5%，是一次极具戏剧性的偶发结果。默茨坚称，基民盟内部并未质疑他的领导地位。他同时还对中左翼社民党愿意继续留在执政联盟表示欣慰。此前一天，默茨发表声明说，地方选举结果是一场灾难。
2: Das Ergebnis in Mecklenburg-Vorpommern können wir nicht schönreden. Es ist ein Desaster. Das Vertrauen in die Institutionen unseres Landes sinkt und wird von radikalen Parteien links und rechts aktiv untergraben.
3: 在梅前州首府什贝林市，极右翼政党德国选择党支持者20号举行派对，庆祝该党首次成为梅前州第一大党。
4: Und es ist ein wunderbarer Abend für die Alternative für Deutschland. 20 Punkte zugelegt, mehr als verdoppelt. Das ist ein wirklich starkes Ergebnis, was wir hier errungen haben.
3: 同一天，在柏林州，极左翼政党左翼党的支持者也纷纷欢庆胜利。
5: Unsere gemeinsame Vision von einem bezahlbaren Berlin, in dem alle Menschen, egal woher sie kommen, egal an was sie glauben, egal wen sie lieben und egal wie viel Einkommen sie haben, diese gemeinsame Vision.Hat gewonnen, ihr Lieben.
3: 最新调查显示，梅前州和柏林州民众对联邦政府工作的负面评价接近90%，物价上涨、经济发展和生活负担是选民关注的主要问题。
6: Wir brauchen unsere Gelder für unser Staat hier, für die Kinder, für die Rentner, für sonstige Leute. Denn das andere, das ist in meinen Augen schon alles wieder.Die ganze Auflösung. Warum schieben wir die ganzen Millionen und Milliarden ins Ausland und haben selbst nichts davon? Wir haben genug Kinder und alte Leute, die hier auch Unterstützung brauchen. Also deswegen, wir können nur eins wählen, dann nützt nichts.
1: 当地时间21号，伊朗总统佩泽西奇扬在首都德黑兰会见了到访的巴基斯坦内政部长穆赫辛·纳克维。佩泽西奇扬表示，伊朗和巴基斯坦可以通过利用区域潜力来满足各自的需求。伊朗期待持续推动双边合作进程，并希望这些互动能在各领域以更强劲的势头继续开展。伊朗认为，美国的行动和施压为地区国家加强融合与持续互动铺平了道路。伊朗和巴基斯坦代表团之间频繁的会晤与磋商，正是这一趋势的有力例证。俄罗斯国家杜马，也就是议会下院选举投票工作20号结束。俄罗斯中央选举委员会21号表示，初步计票结果显示，执政党统一俄罗斯党在此次选举中得票领先。俄罗斯国内对选举结果有何反响？请看总台记者发回的观察报道。
7: 综合俄罗斯中央选举委员会公布的数据以及分析人士的观点，我们可以看出，这次选举的结果说明了三点。一是俄罗斯国家杜马的构成在整体上将保持稳定，统一俄罗斯党获得将近58%的选票，继续巩固第一大党地位。俄罗斯共产党和自由民主党等其他党派在国家杜马中的席位也将基本保持稳定，那么这意味着国家立法机构的工作将保持连续性。二是表明了俄罗斯社会的稳定，俄罗斯联邦委员会主席马特维延科21号通过社交媒体表示，国家杜马选举的结果表明，西方国家令俄罗斯遭遇战略失败的企图再次落空，分裂俄罗斯社会的企图也再次失败。中央选举委员会主席帕姆菲洛娃指出，这次选举面临的威胁和危险程度是空前的，但所有不利因素都被克服。莫斯科市市长索比亚宁20号通报称，自19号起，一天内有450架乌克兰无人机的袭击目标